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1: Momentan gibt es keine Meldungen im Grossraum Zürich, im Zürich-Oberland und rund um den Zürichsee. Wenn ihr etwas gesehen habt, dann meldet es uns auf der Gratis-Verkehrshotline 0800 und 3x60. Allen unterwegs eine gute Fahrt.
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1: Heute ist es sonnig, aktuell messen wir in der Stadt Zürich und in Pfäffiken Zürich 16 Grad, in Einsiedeln sind es 11 Grad. Morgen geht es mit Sonne weiter, das Wochenende startet auch noch schön, dann gibt es Wolken und am Samstagabend einzelne Gewitter. Der Sonntag ist wechselhaft mit Sonne, Wolken und Regen oder Gewitter.
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2: Wir starten in Donnerstag rein, das Rocking mit Aerosmith. Dann haben wir auch wunderbare Pop aus den 80ern von den Bell Stars. Und Midnight Oil holt euch ebenfalls noch aus dem Bett raus. Wunderschönen guten Morgen.
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ist euer Donnerstagmorgen hier bei Radio Zürichsee. Es heisst ja jetzt gerade ab in 2000er Jahren. Das Jahrzehnt, das ja unter anderem von Boybands geprägt worden ist. Und eine von denen, die ganz vorne mit dabei war und natürlich ganz viel Herzen gebrochen, sind Take That gewesen. Und die gibt es jetzt gerade für mehr Abwechslung. So, denn das Beste aus den 80er, 90er und mehr.

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1: Momentan gibt es keine Meldungen im Grossraum Zürich, im Zürich-Oberland und rund um den Zürichsee. Habt ihr etwas gesehen, dann meldet es uns auf der Gratis-Verkehrshotline 0800 und 3x60. Allen unterwegs eine gute Fahrt. Es ist 5:30.
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1: Mit dem Dani Kleinbühl. Die pro-iranischen jemenitischen Houthi-Milizen meldet den Beschuss von 2 saudischen Öltankern im Roten Meer. 10 weitere Schiffe seien zur Umkehr gezwungen worden. Die Besatzung von einem Tanker im Roten Meer hat das Feuer nach einem Einschlag von einem Geschoss gemeldet. Wegen einem Waldbrand an der französischen Atlantikküste bei Bordeaux ist ein Campingplatz mit 3.500 Touristen evakuiert worden. Rund 700 Bewohner von einer Ortschaft haben ihre Häuser müssen verlassen. Ein Grossaufgebot von Feuerwehrleuten bekämpft den Brand. Bis jetzt ist niemand verletzt worden. Die Miettrotte in der Stadt Zürich sollen massiv reduziert werden. Laut Tagesanzeiger plant die Stadt eine Reduktion der elektrischen Leihfahrzeuge von über 7'300 auf nur noch 3'000. Das Sicherheitsdepartement will nur noch 3 statt wie bis jetzt 8 Anbieter.
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1: Heute ist es sonnig. Aktuell messen wir in der Stadt Zürich 16 Grad, in Wollerau 15 Grad und in Wallisellen sind es 14 Grad. Morgen geht es mit Sonne weiter. Das Wochenende startet auch noch schön, dann gibt es Wolken und am Samstagabend einzelne Gewitter. Der Sonntag ist wechselhaft mit Sonne, Wolken und Regen oder Gewitter. 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

Auch heute Morgen interessiert eure Meinung hier bei Radio Zürichsee. Und zwar geht es bei der Frage vom Tag um den Gesundheitscheck-up. Sind ihr der Meinung, das ist eine wichtige Sache, muss man regelmässig machen? Oder ist es nicht nötig? Eure Meinung via WhatsApp-Sprachnachricht direkt ins Studio auf 079 255 71 71. Guten Morgen.

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1: Momentan gibt es keine Meldungen im Grossraum Zürich, im Zürich-Oberland oder rund um den Zürichsee. Habt ihr etwas gesehen? Gebt es uns durch auf unsere gratis Verkehrshotline 0800 60 60 60. Danke vielmals und weiterhin eine gute und sichere Fahrt. Es ist jetzt 5 vor 6.
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2: Mit dem Dani Kleebühl. Im Roten Meer hat die Besatzung von einem Tanker einen Beschuss gemeldet. Es sei ein Feuer ausgebrochen, aber niemand verletzt worden. Zur gleichen Zeit hat die jemenitische Houthi-Miliz, die mit dem Iran verbündet ist, einen Angriff auf zwei saudi-arabische Öltanker gemeldet. Die haben die Blockade vom Roten Meer durch die Houthi missachtet. Außerdem seien 10 Schiffe zur Umkehr gezwungen worden. Die USA haben in der Nacht eine weitere 5-stündige Angriffswelle auf Ziel im Iran geflogen. Mehr als die Hälfte der Leitrotte soll aus Zürich verschwinden. Die Stadt will die Zahl der elektrischen Leihfahrzeuge von aktuell über 7'300 auf 3'000 begrenzen. Außerdem sollen es nur noch 3 statt 8 Anbieter in der Stadt Zürich tätig sein und im Stadtzentrum soll ein System mit fixen Abstellstationen vorgeschrieben werden. Sicherheitsdepartement von der Stadt Zürich schafft im Moment neue Regeln aus, wie der Tagesanzeiger schreibt. E-Trotti auf Trottoir und bei Bahnhöfen und Haltestellen sind ein Dauerthema und ein Ärgernis für viele Leute in der Stadt Zürich. Und Personen in Rollstuhl beklagen sich immer wieder, dass sie nicht an den abgestellten Fahrzeugen vorbeikommen. Bei einem Auffahrunfall auf der Autobahn A1 bei Gerolzwil sind 4 Personen verletzt worden. Wie die Kantonspolizei Zürich schreibt, ist gestern Nachmittag ein Auto mit 4 Insassen auf einen Lieferwagen aufgefahren. Im Auto sind 2 Männer und 2 Kinder gesessen. Sie sind eingeklemmt worden und haben von der Feuerwehr müssen befreit werden. Ein Kind ist mit dem Rettungshelikopter ins Spital geflogen worden. Die 3 anderen Verletzten sind mit Rettungswagen ins Spital gebracht worden. Der Lieferwagenlenker ist unverletzt geblieben. Weil mehrere Fahrstreifen haben müssen gesperrt werden, hat es im Feierabendverkehr auf der Autobahn und den Strassen im Limmatal grosse Behinderungen gegeben.
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2: Heute ist es sonnig. Aktuell messen wir in der Stadt Zürich und Zmenidorf 15 Grad. In Wallenstadt sind es 17 Grad. Morgen geht es mit Sonne weiter. Das Wochenende startet auch noch schön. Dann gibt es Wolken und am Samstagabend einzelne Gewitter. Der Sonntag ist wechselhaft mit Sonne, Wolken und Regen oder Gewitter.
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1: Wer von euch ist aktuell am schnellsten unterwegs? Genau das wollen wir wissen. Am 7 ab 6 Uhr, das nach wunderbaren Songs von der Madonna mit ihrem Like a Prayer. Und zuerst der Verhörersong schlechthin, wo man immer wieder etwas von Zawi hört. Cranberries mit Zombie. Schön, sind wir mit uns unterwegs in Donnerstag rein.
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7 Minuten 8:06, ihr hört Radio Zürichsee. Unsere Sabrina Zwicker, die spart gut 9 Minuten bei ihrem Arbeitsweg, weil so wenig los ist. Der David Nadig sogar 11 Minuten dank der Schulferien. Und viele Verkehrsteilnehmer sind eben halt nicht auf der Strasse, sind mit den Kindern weg. Und darum wollen wir wissen, wie viel schneller sind denn ihr im Geschäft am Morgen? Wir sind auf der Suche nach dem Hörer oder der Hörerin, die am meisten Zeit spart am Morgen, dank der Schulsommerferien. Wie viel Zeit spart ihr? 079 255 7171. Macht uns doch schnell eine Nachricht ins Studio via WhatsApp. 079 255 7171. Wie viel Zeit spart dir am Morgen, dank dem, dass viel weniger Leute auf den Strassen unterwegs sind. Und wir unterstützen euren Morgen mit guter Musik. Ich habe etwas Rockiges von Queen aus den 80er Jahren.

0: Wir kennen den alle im Kollegenkreis, die eine Person, die ein bisschen Mühe hat mit dem Älterwerden. Welcher Star, das da riesige Angst davor hat, 30 zu werden, das könnt ihr jetzt mitraten bei unseren Stars and Stories. 16 Minuten nach der 6 haben wir es. Guten Morgen.
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2: Stellt euch Folgendes vor. Eine Band aus England, sie haben schon viel grosse Erfolge gefeiert, aber am Sänger nagt der Zahn der Zeit. Er hat den 30er vorbei. In seinem Kopf geistert der Spruch, dass Musiker nur in den 20er gute Songs schreiben. Er glaubt, dass er ein Ablaufdatum hat. Er hat panische Angst, dass er nach 30 keine gute Hits mehr liefern kann. Aber wie oft im Leben, gewisse Ängste sind unnötig. Die Band, die auch im Alter von über 30 noch grosse Songs hatten, ist The Cure.

0: Ihr hört Radio Zürich am Donnerstagmorgen für euch parat 80er Sound von der wunderbaren Tina Turner und 90er Musik von Roxette. Das geht nach den News.
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0: Zuerst aber schnell der Blick auf die Strasse und da haben wir genau eine Meldung, nämlich vor dem Gubristunnel, da stocken es wieder gegen St. Gallen zu und das ab dem Limmataler Kreuz. Sonst ist es ruhig. Allen unterwegs kommen gut und vor allem sicher an euer Ziel. Jetzt wird es dann gerade 6:30.
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2: Mit dem Dani Krähebühl. Guten Morgen. Die pro-iranischen jemenitischen Houthi-Milizen melden den Beschuss von 2 saudischen Öltankern im Roten Meer. 10 weitere Schiffe seien zur Umkehr gezwungen worden. Die Besatzung von einem Tanker im Roten Meer hat das Feuer nach einem Einschlag von einem Geschoss gemeldet. Die Mietrotte in der Stadt Zürich sollen massiv reduziert werden. Laut Tagesanzeiger plant die Stadt eine Reduktion der elektrischen Leihfahrzeuge von über 7'300 auf nur noch 3'000. Das Sicherheitsdepartement will nur noch 3 statt wie bis jetzt 8 Anbieter. Ein Auffahrunfall auf der Autobahn A1 im Limmatal hat 4 Verletzte gefordert und massive Behinderungen im gestrigen Abendverkehr verursacht. Laut Kantonspolizei Zürich ist gestern Nachmittag um 16:30 ein Personenwagen auf einen Lieferwagen aufgefahren. Im Auto sind 2 Männer und 2 Kinder eingeklemmt worden. Für die Rettungsarbeiten sind mehrere Spuren Richtung St. Gallen gesperrt worden.
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2: Heute ist es trotz ein paar Wolkenfelder ziemlich sonnig. Aktuell messen wir in der Stadt Zürich und Zorge 15 Grad, in Dietlicken sind es 14 Grad. Morgen geht es mit Sonne weiter, das Wochenende startet auch noch schön, dann gibt es Wolken und am Samstagabend einzelne Gewitter. Der Sonntag ist zeitweise schön, es sind Regen oder Gewitter möglich. 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
0: Warum es sich lohnt, einmal einen Kinofilm outdoor zu geniessen, das verrate ich euch gerade in 5 Minuten. Zuerst geht es jetzt aber ab in den 90er Jahren zu Roxette. Sleeping in my car und auch einen wunderbaren 80er Sound von Tina Turner habe ich parat. Schönen guten Morgen.
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0: Draussen unter freiem Himmel. Das kann man auch diesen Sommer wieder. Guten Morgen wieder an die Hörer Zürichsee, hellwach und Flo Michel. 4 Minuten nach der 6:30 haben wir es jetzt. Ich habe ja eine spezielle Beziehung zu den Open Air Kinos. Ich habe nämlich das erste Date mit meinem Schatz in so einem Open Air Kino gehabt, inklusive ein Händchen eben unter der Decke, die ich mitgebracht habe. Ich bin aber nicht alleine mit schönen Erlebnissen bei so Outdoor-Filmen schauen. Auch der David aus unserer Redaktion hatte so ein Erlebnis.
1: In Nordaustralien war Broome gewesen, und da hat es ein Open-Air-Kino gehabt, ein uraltes Open-Air-Kino, wo alle Jahre ist, und dort habe ich Eddie the Eagle geschaut, unter dem australischen Oberhimmel in einer einmaligen Atmosphäre, und der Film ist so gut und so lustig gewesen. Ich habe nichts erwartet gehabt. Eddie the Eagle, Broome, Nordaustralien, das beste Kinoerlebnis, das ich je gehabt habe.
0: Wenn auch ihr so ein schönes Erlebnis wenden und ein bisschen Film geniessen, Outdoor, dann könnt ihr das haben. Zum Beispiel heute Abend läuft im Open Air Kino in Uster bei der Reithalle der Emil noch einmal zusammen mit Emil Steinberger, der ist also auch vor Ort. Oder am Samstag gibt es den Film zu dieser Musik hier. Es läuft nämlich die hochgelobte musikalische Geschichte von Michael Jackson. Wie ist er zum Weltstar geworden? Ihr seht es. Outdoor. Viel Spass.

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0: 18 Minuten vor der 7. Ihr hört Radio Zürichsee. Es ist Zeit für eure Portion Morgen-Comedy. Und aufpasst, wenn der Keller anruft, auch wenn er das Markenrecht verletzt.
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2: Hallo?
3: Subaru Schweiz Rechtsdienst. Mein Name ist Gmüre. Grüß dich, ist schon der Herr Willi.
2: Ja.
3: Wir haben in der Rechtsabteilung auf Ihrem Facebook-Profil ein Foto entdeckt, wo Sie Subaru-Sterne auf Ihrem Unterarm tätowiert haben.
2: Genau, ja, das stimmt.
3: Also, schau, Herr Willi, es ist halt einfach so, die Sterne, die sind rechtlich geschützt.
2: Aha.
3: Wieso habt ihr das gemacht?
2: Weil ich Subaru-Fan bin. Weil ich Subaru-Leben sind klein.
3: Das ist grundsätzlich sehr schön, aber wir müssen sie einfach verklagen, weil das ist nicht rechtlich erlaubt.
2: Ja, und was soll ich jetzt machen?
3: Da müsst ihr einen Buß zahlen für jeden Subaru-Stern 500 Franken.
2: Mann, oh Gott.
3: Ja, Gott ist da nicht schuld.
2: Das ist ja Werbung für sie.
3: Ja, aber es ist halt einfach auf einem relativ unschönen Arm, oder? Das ist also relativ schlechte Werbung.
2: Wenn Sie das meinen? Aber ich kenne noch etwa 5, 6 andere, die das auch haben und noch nie Probleme gehabt.
3: Könnt ihr mir gerade die Namen geben von diesen Personen?
2: Ja, die weiss jetzt nicht auswendig.
3: Dann müsstet ihr das einfach weglasern.
2: Das ist jetzt aber nicht Ihr Ernst.
3: Habt ihr das Gefühl, ich mache Witze?
2: Nein.
3: Ja, ich drum schon, da im Radio.
2: Das stimmt. Ich hoffe es
3: auch. Herzlich willkommen beim Kellerfon. Und lieben Gruß von der, die jetzt hier gerade am Ausrasten ist, das wird dann die Linda sein, oder?
2: Ja, natürlich.
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0: Abendradio Zürichsee eingeschaltet. Für euch parat ein 80er-Song, der an den diesjährigen Winter-Olympischen Spielen ein kleines Revival erlebt hat. Welcher das ist, ich höre es gerade nach den News.
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0: Im Grossraum Zürich, da haben wir aktuell stockenden Verkehr vor dem Gubrisch-Tunnel Richtung St. Gallen. Da braucht ihr mehr Zeit beim Autobahnende Letten Richtung Stadt. Und auch vor dem Gotthardtunnel stehen wir wieder an. 1 Kilometer heisst gut 10 Minuten länger auf der Nord-Süd-Achse. Allen unterwegs kommen gut und sicher an euer Ziel. 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
3: Mit dem Dani Krähenbühl. Guten Morgen. Im Roten Meer hat die Besatzung von einem Tanker aus Saudi-Arabien einen Beschuss gemeldet. Es sei ein Feuer ausgebrochen, aber niemand verletzt worden. Zur gleichen Zeit hat die jemenitische Houthi-Miliz, die mit dem Iran verbündet ist, einen Angriff auf 2 saudi-arabische Öltanker gemeldet. Die haben die Blockade vom Roten Meer durch die Houthi missachtet. Außerdem sind 10 Schiffe zur Umkehr gezwungen worden. Die USA haben in der Nacht eine weitere 5-stündige Angriffswelle auf Ziel im Iran geflogen. Mehr als die Hälfte der Leitrotte soll aus Zürich verschwinden. Die Stadt will die Zahl der elektrischen Leihfahrzeuge von aktuell über 7'300 auf 3'000 begrenzen. Außerdem sollen nur noch 3 statt 8 Anbieter in der Stadt Zürich tätig sein und im Stadtzentrum soll ein System mit fixen Abstellstationen vorgeschrieben werden. Das Sicherheitsdepartement der Stadt Zürich schafft im Moment neue Regeln aus, wie der Tagesanzeiger schreibt. E-Trotti und auf Trottoir und bei Bahnhöfen und Haltestellen sind ein Dauerthema und ein Ärgernis für viele Leute in der Stadt Zürich. Und Personen in Rollstuhl beklagen sich immer wieder, dass sie nicht an den abgestellten Fahrzeugen vorbeikommen. Bei einem Auffahrunfall auf der Autobahn A1 bei Geroldswil sind 4 Personen verletzt worden. Wie die Kantonspolizei Zürich schreibt, ist gestern Nachmittag ein Auto mit 4 Insassen auf einen Lieferwagen aufgefahren. Im Auto sind 2 Männer und 2 Kinder gesessen. Sie sind eingeklemmt worden und haben von der Feuerwehr müssen befreit werden. Ein Kind ist mit dem Rettungshelikopter ins Spital geflogen worden. Die 3 anderen Verletzten sind mit Rettungswagen ins Spital gebracht worden. Der Lieferwagenlenker ist unverletzt geblieben. Weil mehrere Fahrstreifen haben müssen gesperrt werden, hat es im Feierabendverkehr auf der Autobahn und den Strassen im Limmatal grosse Behinderungen gegeben.
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3: Heute ist es trotz ein paar Wolkenfelder ziemlich schön. Aktuell messen wir in der Stadt Zürich 15 Grad, Zinwil 13 Grad und Schindelegi sind es 12 Grad. Morgen ist es sonnig, das Wochenende startet auch noch schön, dann gibt es Wolken und am Samstagabend einzelne Gewitter. Der Sonntag ist zeitweise schön, es kann regnen oder gewittern.
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0: Wer von euch ist am schnellsten unterwegs, wenn es arbeiten geht aktuell? Ja, es ist eher ruhig auf der Strasse. Wir schauen das Thema mal genauer an. Am 6 Minuten nach der 7. Zuerst geht es ab in die 80er Jahre zu Starship und dem Song, der vor allem an den Olympischen Winterspielen in Italien ein Revival erlebt hat. Sarapper, che ti amo. Wunderschönen guten Morgen.
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spart so viel Zeit dank der Sommerferien. Wunderschönen guten Morgen, ihr hört Radio Zürichsee. 6 Minuten nach der 7 haben wir es jetzt. Unsere Sabrina Zwicker, die spart am Morgen gut 9 Minuten auf ihrem Arbeitsweg, weil so wenig los ist. Der David Nadig sogar 11 dank der Schulsommerferien und den wenigen Verkehrsteilnehmern auf der Strasse. Und wie viel schneller sind ihr im Geschäft am Morgen? Das wollen wir wissen. Wir sind auf der Suche nach dem Hörerin, der Hörerin, die am meisten Zeit spart dank der Schulferien. Wie viel Zeit spart ihr? 079 255 7171, das ist unsere WhatsApp-Nummer. Da hat sich unter anderem auch der Patrick aus Gossau gemeldet und hat gesagt, hey, am Morgen sind es im Fall nur gerade 5 Minuten, wo ich schneller unterwegs bin. Aber auf dem Heimweg ganze 40 Minuten. Toppt irgendjemand von euch noch der Patrick? 079 255 7171. Wer ist am schnellsten im Geschäft und wieder daheim? Das dank der Sommerferien, dass eben weniger Verkehr hat. 255 7171. Wer ist am schnellsten im Geschäft und wieder daheim? Das dank der Sommerferien, dass eben

0: Viertel ab 7 an diesem Donnerstagmorgen. Schön, haben wir Radio Zürich eingeschaltet und wir haben sie auch heute wieder. Die kleine Weisheit dank einem neuen Song.
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0: 1978 haben die Rolling Stones mit Beast of Burden eine Lektion in Sachen Beziehungsgrenzen erteilt.

Weisheit hinter dem Song und auch die Aussage, ich liebe dich, aber ich werde mich nicht für dich zum reinen Packesel machen. Es geht in einer Partnerschaft um mehr als nur Aufopferung oder Kontrollen über sein Gegenüber.

0: wunderbare Sommermusik aus den 80er Jahren habe ich für euch parat. Die gibt es gerade direkt nach den News.
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0: Der Blick auf die Strasse, da ist nicht so viel los, aber im Grossraum Zürich braucht ihr doch ein bisschen mehr Zeit, vor allem wenn ihr unterwegs sind Richtung Stadt Zürich. Beim Autobahnende Letten stockt es ein bisschen. Sonst haben wir keine Meldungen für euch. Allen unterwegs gut weiterkommen. Es ist 7:30.
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3: Mit dem Dani Kleierbühl. Guten Morgen. Die pro-iranischen jemenitischen Houthi-Milizen meldet den Beschuss von zwei saudischen Öltankern im Roten Meer. 10 weitere Schiffe sind zur Umkehr gezwungen worden. Die Besatzung von einem saudischen Tanker im Roten Meer hat das Feuer nach einem Einschlag von einem Geschoss gemeldet. Die Mietrate in der Stadt Zürich sollen massiv reduziert werden. Laut Tagesanzeiger plant die Stadt eine Reduktion der elektrischen Leihfahrzeuge von über 7'300 auf nur noch 3'000. Das Sicherheitsdepartement will nur noch 3 statt wie bis jetzt 8 Anbieter. Der Schweizer Nahrungsmittelkonzern Nestlé gliedert sein Wassergeschäft aus und verkauft die Hälfte an eine US-Beteiligungsgesellschaft. Das Wassergeschäft ist schon länger ein Nestlé-Sorgekind. Unter anderem haben illegale Aufbereitungsmethoden bei französischem Mineralwasser für Negativschlagzeilen gesorgt.
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3: Heute ist es trotz ein paar Wolkenfelder ziemlich schön. Aktuell messen wir in der Stadt Zürich 15 Grad, in Freienbach 16 Grad und in Henkert sind es 13 Grad. Morgen ist es sonnig. Das Wochenende startet auch noch schön, dann gibt es Wolken und am Samstagabend einzelne Gewitter. Der Sonntag ist zeitweise schön, es kann regnen oder gewittern. Das aktuelle Wetter und die genaue Prognose für euren Standort findet ihr auch jederzeit in der Radio Zürichsee-App.
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0: Warum ihr diesen Sommer unbedingt einen Film geniessen müsst, Outdoor, das verrate ich euch am 7:45, geht direkt nach dem 90er Sound von den Rembrandts und Sommermusik von Los Lobos aus den 80er Jahren. Schönen guten Morgen.
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0: Ihr habt Radio Zürich eingeschaltet. 4 Minuten nach der 6:30 ist es. Einfach mal wieder einen Film geniessen unter dem freien Himmel. Es ist wieder Open-Air-Kino-Zeit. Und ich persönlich habe ja extrem gute Beziehung zu Open-Air-Kinos. Ich hatte dort mein erstes Date mit meinem Schatz gehabt, inklusive Händchen unter der Decke, die ich mitgebracht habe. Ich bin aber nicht der Einzige, der gute Erinnerungen von so Open-Air-Kinos mitgenommen hat. Auch der David aus unserer Redaktion.
1: Ich war in Nordaustralien, in Broome, und da hatte es ein Open-Air-Kino gehabt, ein uraltes Open-Air-Kino, alle Jahre. Und dort habe ich Eddie the Eagle geschaut, unter dem australischen Obenhimmel in einer einmaligen Atmosphäre. Und der Film ist so gut und so lustig. Ich habe nichts erwartet. Eddie the Eagle, Broome, Nordaustralien, das beste Kinoerlebnis, das ich je hatte.
0: Auch ihr könnt so wunderbare Erlebnisse geniessen. Aktuell ja zum Beispiel im Open-Air-Kino in Uster bei der Reithalle. Heute Abend zum Beispiel Emil, noch einmal gerade auch mit dem Emil Steiberger vor Ort. Oder am Samstag dann ein Musikfilm mit Michael, die hochgelobte Umsetzung vom Leben von Michael Jackson. Wieso nicht?

0: Das ist euer Donnerstagmorgen hier bei Radio Zürichsee. 19 Minuten ist es 8. Zeit für Morgen-Comedy und einen kleinen Streit über Markenrecht.
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2: Hallo?
3: Subaru Schweiz Rechtsdienst. Mein Name ist Gmüre. Grüß dich, ist der Herr Willi.
2: Ja.
3: Wir haben in der Rechtsabteilung haben wir auf Ihrem Facebook-Profil ein Foto entdeckt, wo Sie Subaru-Sterne auf Ihrem Unterarm tätowiert haben.
2: Genau, ja, das stimmt.
3: Also, schau jetzt, Herr Willi, es ist halt einfach so, die Sterne, die sind rechtlich geschützt.
2: Aha.
3: Wieso habt ihr das gemacht?
2: Weil ich Subaru-Fan bin. Weil ich Subaru-Leben sind klein.
3: Das ist grundsätzlich sehr schön, aber wir müssen sie einfach verklagen, weil das ist nicht rechtlich erlaubt.
2: Ja, und was soll ich jetzt machen?
3: Da müsst ihr einen Buß zahlen für jeden Subaru-Stern 500 Franken.
2: Mann, oh Gott.
3: Ja, Gott ist da nicht schuld.
2: Das ist ja Werbung für Sie.
3: Ja, aber es ist halt einfach auf einem relativ unschönen Arm, oder? Das ist also eine relativ schlechte Werbung.
2: Wenn Sie das meinen. Aber ich kenne noch etwa 5, 6 andere, die das auch haben und noch nie Probleme gehabt.
3: Könnt ihr mir gerade die Namen geben von diesen Personen?
2: Ja, die weiss ich jetzt nicht auswendig.
3: Dann müsstet ihr das einfach weglasern.
2: Das ist jetzt aber nicht Ihren Ernst.
3: Habt ihr das Gefühl, ich mache Witze?
2: Nein.
3: Ja, ich drum schon, da im Radio.
2: Das wird kompensam.
3: Herzlich willkommen beim Kellerfon. Und lieber Gruß von der, die jetzt hier gerade am Ausrasten ist, das wird dann die Linda sein, oder?
2: Ja, natürlich.
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0: Ihr hört Radio Zürichsee an diesem Donnerstagmorgen. Eine der schönsten Kooperationen aus den 90er Jahren haben wir für euch parat. Das direkt nach den News. Welche das ist, ich höre es gerade nachher.
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0: Zuerst jetzt aber der Blick auf die Strasse. Im Grossraum Zürich, da haben wir stockenden Verkehr auf der Westumfahrung. Zwischen Durchdorf Süd und Zürich West ist es im Stocken. Dann auch, wenn ihr auf dem Weg sind, Richtung Stadt beim Autobahnende Litten. Allen unterwegs kommen gut und sicher an euer Ziel. 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
2: Mit dem Dani Klebühl. Guten Morgen. Im Roten Meer hat die Besatzung von einem Tanker aus Saudi-Arabien einen Beschuss gemeldet. Es sei ein Feuer ausgebrochen, aber niemand verletzt worden. Zur gleichen Zeit hat die jemenitische Houthi-Miliz, die mit dem Iran verbündet ist, einen Angriff auf zwei saudi-arabische Öltanker gemeldet. Die haben die Blockade auf dem Roten Meer durch die Houthi missachtet. Außerdem seien 10 Schiffe zur Umkehr gezwungen worden. Die USA haben in der Nacht eine weitere 5-stündige Angriffswelle auf Ziel im Iran geflogen. Mehr als die Hälfte der Leihtrotte soll aus Zürich verschwinden. Die Stadt will die Zahl der elektrischen Leihfahrzeuge von aktuell über 7'300 auf 3'000 begrenzen. Außerdem sollen nur noch 3 statt 8 Anbieter in der Stadt Zürich tätig sein. Und im Stadtzentrum soll ein System mit fixen Abstellstationen vorgeschrieben werden. Das Sicherheitsdepartement der Stadt Zürich arbeitet im Moment neue Regeln aus, wie der Tagesanzeiger schreibt. E-Trotti auf Trottoir und bei Bahnhöfen und Haltestellen sind ein Dauerthema und ein Ärgernis für viele Leute in der Stadt Zürich. Und Personen in Rollstuhl beklagen sich immer wieder, dass sie nicht an den abgestellten Fahrzeugen vorbeikommen. Der Schweizer Nahrungsmittelkonzern Nestlé hat eine Lösung für sein Wassergeschäft gefunden. Zusammen mit der US-Beteiligungsgesellschaft wird ein eigenes Unternehmen gegründet. Nestlé behaltet die Hälfte an dem neuen Unternehmen. Die andere Hälfte wird für 2,8 Milliarden Franken an US-Partner verkauft. Das Wassergeschäft mit berühmten Marken wie Perrier, San Pellegrino, Vittel oder Henye ist schon länger ein Nestlé-Sorgekind. Unter anderem haben illegale Aufbereitungsmethoden bei französischem Mineralwasser für Negativschlagzeilen gesorgt. Vor anderthalb Jahren hat Nestlé angekündigt, dass man sich vom Wassergeschäft trennen wird.
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2: Heute ist es trotz ein paar Wolkenfelder ziemlich schön. Aktuell messen wir in der Stadt Zürich und Zürich 16 Grad, in Neffels sind es 14 Grad. Morgen ist es sonnig, das Wochenende startet auch noch schön, dann gibt es Wolken und am Samstagabend einzelne Gewitter. Der Sonntag ist zeitweise schön, es kann regnen oder gewittern.
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0: Viel mehr Freizeit für euch, das weil andere Ferien machen. Wie das genau zusammenhängt, gehört ihr nach 2 wunderbaren Kooperationen. Zuerst Rockwell zusammen mit Michael Jackson, Somebody's Watching Me. Und vorher aber noch der Eros Ramazzotti und Tina Turner, das schönste 90er-Duett, was es überhaupt gegeben hat. Schönen guten Morgen miteinander.
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Die heim geblieben sind, dank denen, die in die Ferien gegangen sind. Wunderschönen guten Morgen, ihr hört Zürichsee hellwach mit Flo Michel. Unsere Sabrina Zwicker, die spart am Morgen gut 9 Minuten auf ihrem Arbeitsweg, weil so wenig los ist, der David Nadig sogar 11, das dank der Schulsommerferien. Aber der, der wahrscheinlich aktuell am meisten Zeit einspart, also bei unserer kleinen Umfrage, der Patrick aus Gossau. Wenn er sich auf den Heimweg macht, hat er 40 Minuten weniger lang. Schlönt ihr das? Habt ihr noch mehr Zeitersparnis dank der Schulsommerferien und den wenigen Leuten, die auf der Strasse unterwegs sind? Eure Meldung direkt ins Studio via 079 255 7171. Spart ihr noch mehr Zeit ein als der Patrick aus Gossau? Machen wir rasch eine kleine Nachricht ins Studio. Und der motiviert zum in den Tag starten. Wunderbarer Sound da bei Radio Zürichsee von Madness aus den 80er Jahren. Our House, so tönt der Donnerstag doch einfach perfekt. Guten Morgen!

0: Jetzt ist es dann gerade Viertel ab 8, ihr habt Radio Zürichsee eingeschaltet und wir haben sie wieder. Die Chance zum Mitraten und herausfinden, welcher Star hat da ein bisschen Mühe gehabt mit dem Älterwerden.
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2: Stellt euch Folgendes vor. Eine Band aus England, sie haben schon viel grosse Erfolge gefeiert, aber am Sänger nagt der Zahn der Zeit. Er hat den 30er vorbei. In seinem Kopf geistert der Spruch, dass Musiker nur in den 20er gute Songs schreiben. Er glaubt, dass er ein Ablaufdatum hat. Er hat panische Angst, dass er nach 30 keine gute Hits mehr liefern kann. Aber wie oft im Leben, gewisse Ängste sind unnötig. Die Band, die auch im Alter von über 30 noch grosse Songs hatten, ist The Cure.

0: zwei grossartige Frauenstimmen für euch in den Startlöchern hier bei Radio Zürich. Sind Cher und Belinda Carlisle. Das geht direkt nach einem News-Update.
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0: Morgenverkehr, vor allem im grossen Raum Zürich, müsst ihr mit ein bisschen Geduld rechnen, wenn ihr vor dem Gubristunnel steht, Richtung St. Gallen, durch das dann auf der Westumfahrung ab Urdorf Süd. Dann braucht es mehr Zeit auf dem Weg in die Stadt rein, das beim Autobahnende Letten und ebenfalls rund ums Zürich-Oberland, von Oster her Richtung Hinwil, brauchen wir auch ein bisschen mehr Zeit, das wegen stockendem Verkehr. Allen unterwegs kommen gut und vor allem sicher an euer Ziel. Alle Verkehrsmeldungen jederzeit auch online. Jetzt ist es 8:55.
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6: Mit dem Dani Kreienbühl. Guten Morgen. Die Mietrate in der Stadt Zürich sollen massiv reduziert werden. Laut Tagesanzeiger plant die Stadt eine Reduktion der elektrischen Leihfahrzeuge von über 7'300 auf nur noch 3'000. Das Sicherheitsdepartement will nur noch 3 statt wie bis jetzt 8 Anbieter. Der Schweizer Nahrungsmittelkonzern Nestlé gliedert sein Wassergeschäft aus und verkauft die Hälfte an eine US-Beteiligungsgesellschaft. Das Wassergeschäft ist schon länger ein Nestlé-Sorgekind. Unter anderem haben illegale Aufbereitungsmethoden bei französischem Mineralwasser für Negativschlagzeilen gesorgt. Wegen einem Waldbrand an der französischen Atlantikküste bei Bordeaux ist ein Campingplatz mit 3'500 Touristen evakuiert worden. Rund 700 Bewohner von einer Ortschaft haben ihre Häuser müssen verlassen. Ein grosses Aufgebot von Feuerwehrleuten bekämpft den Brand. Bis jetzt ist niemand verletzt worden.
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6: Heute ist es trotz ein paar Wolkenfelder ziemlich schön. Aktuell messen wir in der Stadt Zürich und Herliberg 16 Grad, in der Flumserberg sind es 14 Grad. Morgen ist es sonnig. Das Wochenende startet auch noch schön, dann gibt es Wolken und am Samstagabend einzelne Gewitter. Der Sonntag ist zeitweise schön, es kann regnen oder gewittern. Das aktuelle Wetter und die genaue Prognose für euren Standort findet ihr auch jederzeit in der Radio Zürich App.
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0: Unter freiem Himmel gucken, einen Film geniessen. Warum, dass ihr das im Moment unbedingt mal ausprobieren müsst, verrate ich euch am 8:45. Das direkt nach der Cher und der Belinda Carlisle mit dem Besten aus den 80er, 90er und mehr. So tönt die Abwechslung hier bei Radio Zürichsee. Guten Morgen.
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0: Ein Film geniessen, einfach unter freiem Himmel. Ja, das kann man den Sommer auch wieder machen. Wunderschönen guten Morgen, hier hören Zürichsee, Hellwach, Flo Michel. Ich habe ja eine spezielle Beziehung zu den Open-Air-Kinos. Weil ich habe mein erstes Date mit meinem Schatz in so einem Open-Air-Kino gehabt, inklusive Händchen heben unter der Decke, die ich mitgebracht habe. Ich bin aber nicht allein mit schönen Erlebnissen, wenn es um Outdoor-Filme schauen geht. Auch der David aus unserer Redaktion hatte so ein Erlebnis.
1: In Nordaustralien war Broome gewesen, und da hat es ein Open-Air-Kino gehabt, ein uraltes Open-Air-Kino, das alle Jahre ist, und dort habe ich Eddie the Eagle geschaut, unter dem australischen Obenhimmel in einer einmaligen Atmosphäre, und der Film ist so gut und so lustig gewesen. Ich habe nichts erwartet. Eddie the Eagle, Broome, Nordaustralien, das beste Kinoerlebnis, das ich je hatte.
0: Sommerabend und Film gleichzeitig geniessen könnt ihr aktuell auch haben im Open-Air-Kino in Uster bei der Reithalle zum Beispiel. Heute Abend Emil, noch einmal heisst der Film, sogar der Emil Steinberger vor Ort. Oder am Samstag dann Musikfilm. Die hochgelobte Verfilmung Michael am Start. Und da bei Radio Zürichsee jetzt am Start Patch Up Boys. It's a Sin. Wunderbarer Sound für euch direkt aus den 80er Jahren. So tönt der Donnerstag doch einfach perfekt.

0: Das ist euer Donnerstag da bei Radio Zürichsee. 17 Minuten noch, dann ist es 9 Uhr Zeit für die Morgen. Kommen die Keller Leute draußen an und diskutiert mal wieder ein bisschen über Markenrecht.
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2: Hallo?
3: Subaru Schweiz Rechtsdienst. Mein Name ist Gmüre. Grüß dich, ist auch der Herr Willi.
2: Ja.
3: Wir haben in der Rechtsabteilung haben wir auf Ihrem Facebook-Profil ein Foto entdeckt, wo Sie Subaru-Sterne auf Ihrem Unterarm tätowiert haben.
2: Genau, ja, das stimmt.
3: Also, schaut, Herr Willi, es ist halt einfach so, die Sterne die sind rechtlich geschützt.
2: Aha.
3: Wieso habt ihr das gemacht?
2: Weil ich Subaru-Fan bin. Weil ich halt Subaru liebe, sind klein.
3: Das ist grundsätzlich sehr schön, aber wir müssen sie einfach verklagen, weil das ist nicht rechtlich erlaubt.
2: Ja, und was soll ich jetzt machen?
3: Da müsst ihr einen Buß zahlen für jeden Subaru-Stern 500 Franken.
2: Mann, oh Gott.
3: Ja, Gott ist da nicht schuld.
2: Das ist ja Werbung für Sie.
3: Ja, aber es ist halt einfach auf einem relativ unschönen Arm, oder? Das ist also eine relativ schlechte Werbung.
2: Wenn Sie das meinen. Aber ich kenne noch etwa 5, 6 andere, die das auch haben und noch nie Probleme gehabt.
3: Könnt ihr mir gerade die Namen geben von diesen Personen?
2: Ja, die weiß ich jetzt nicht auswendig.
3: Dann müsstet ihr das einfach weglasern.
2: Das ist jetzt aber nicht Ihr Ernst.
3: Habt ihr das Gefühl, ich mache Witze?
2: Nein.
3: Ja, ich drum schon, hier im Radio. Herzlich willkommen beim Kellerfon. Und lieber Gruß von der, die jetzt hinten gerade am Ausrasten ist, das wird dann die Linda sein, oder?
2: Ja, natürlich.
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0: Zusammen geniessen wir den sonnigen Donnerstag hier bei Radio Zürichsee, das auch mit Dr. Alban und Sing Halleluja, wunderbare 90er Hit, geht direkt nach den News.
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0: Im Grossraum Zürich da läuft alles rund. In der Region Zürich-Oberland und Obersee da müsst ihr jedoch mit ein bisschen stockendem Verkehr rechnen. Das, wenn ihr unterwegs sind von Uster Richtung Hiwil durchs Ahrtal durch, dort auf mehreren Abschnitten. Und dann auch auf der Nord-Süd-Achse haben wir ein bisschen Sommerferienverkehr, darf man sagen. 1 Kilometer Stau vor dem Gotthardtunnel Richtung Süden. Allen unterwegs kommen gut und sicher an euer Ziel. Alle Verkehrsmeldungen im Detail jederzeit online auf radiozürichsee.ch oder in der Radio Zürichsee App. Jetzt ist es 8:55.
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7: Mit dem Dani Kreienbühl. Mehr als die Hälfte der Leitrotte soll aus Zürich verschwinden. Die Stadt will die Zahl der elektrischen Leihfahrzeuge von aktuell über 7'300 auf 3'000 begrenzen. Außerdem sollen nur noch 3 statt 8 Anbieter in der Stadt Zürich tätig sein und im Stadtzentrum soll ein System mit fixen Abstellstationen vorgeschrieben werden. Das Sicherheitsdepartement der Stadt Zürich schafft im Moment neue Regeln aus, wie der Tagesanzeiger schreibt. E-Trotti auf Trottoir und bei Bahnhöfen und Haltestellen sind das Dauerthema und ein Ärgernis für viele Leute in der Stadt Zürich. Und Personen in Rollstuhl beklagen sich immer wieder, dass sie nicht an den abgestellten Fahrzeugen vorbeikommen. Der Schweizer Nahrungsmittelkonzern Nestlé hat eine Lösung für sein Wassergeschäft gefunden. Zusammen mit der US-Beteiligungsgesellschaft wird ein eigenes Unternehmen gegründet. Nestlé behaltet die Hälfte an dem neuen Unternehmen, die andere Hälfte wird für 2,8 Milliarden Franken an US-Partner verkauft. Das Wassergeschäft mit berühmten Marken wie Perrier, San Pellegrino, Vittel oder Henier ist schon länger ein Nestlé-Sorgekind. Unter anderem haben illegale Aufbereitungsmethoden oder bei französischem Mineralwasser für Negativschlagzeilen gesorgt. Vor 1,5 Jahren hat Nestlé angekündigt, dass man sich vom Wassergeschäft trennen wird. An der französischen Atlantikküste bei Bordeaux sind wegen einem Waldbrand tausende Touristen evakuiert worden. Rund 700 Bewohner vom Ort Le Porche haben ihre Häuser müssen verlassen. Ein Campingplatz mit rund 3'500 Gästen ist geräumt worden. Auch ein Strand von Le Porche ist evakuiert worden. Zur Bekämpfung vom Waldbrand stehen 500 Feuerwehrleute im Einsatz. Sie werden von 4 Löschflugzeugen unterstützt.
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7: Heute ist es trotz ein paar Wolkenfelder ziemlich schön. Aktuell messen wir in der Stadt Zürich, Zwald und Zhausen am Alb bis 17 Grad. Morgen ist es sonnig. Das Wochenende startet auch noch schön, dann gibt es Wolken und am Samstagabend einzelne Gewitter. Der Sonntag ist zeitweise schön, es kann regnen oder gewittern.
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0: 90er Eurodance von Dr. Alban gibt es jetzt gerade und nachher geht es ab in die 80er Jahre zum Steve Winwood und Eric Carmen. Das alles da bei Radio Zürichsee. Wunderschönen guten Tag.
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ab 9 Uhr an Radio Zürichsee eingeschaltet und auch heute haben wir wieder eine Frage vom Tag für euch gehabt, die eure Meinung interessiert. Und zwar geht es um Gesundheitscheckups. So in meinem Alter, ein bisschen über 40, da machst du schon mal Gedanken, wär's gescheit, vielleicht ab und zu vorbeigehen beim Doktor und einfach mal ein bisschen durchchecken lassen. Hast aber auch die Kollegen, die sagen, das ist doch für nichts, einfach nur zeitaufwendig. Darum habe ich euch gefragt und auch bei euch ist es so richtig eigentlich 50-50. 51% sagen, jawohl, unbedingt regelmäßig. Andere, nein, nur wenn es irgendwie wirklich ein Problem gibt. Eure Meinung jederzeit auch direkt ins Studio via WhatsApp auf 079 255 7171. Wunderschönen guten Tag.

0: Ich freue mich jetzt schon, wenn wir schnell über das Verkehrsupdate ausspienzeln. George Harris, Bon Jovi, aber auch der Ray Parker Jr. für euch parat. So tönt der Donnerstag einfach perfekt.
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0: Im Moment da haben wir im Grossraum Zürich keine Meldungen mehr, aber im Zürich-Oberland stockt es und staut zwischen Duster und Hinwil. Wenn ihr durchs Ahrtal fahrt, müsst ihr in beide Richtungen mit ein bisschen Verkehrsbehinderung rechnen. Malen unterwegs kommen gut und sicher an euer Ziel.
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8: Heute ist es trotz ein paar Wolkenfelder ziemlich schön. Aktuell messen wir in der Stadt Zürich, das Altendorf und das Bülach 18 Grad. Morgen ist es sonnig, das Wochenende startet auch noch schön, dann gibt es Wolken und am Samstagabend einzelne Gewitter. Der Sonntag ist zeitweise schön, es kann regnen oder gewittern. Das aktuelle Wetter und die genaue Prognose für euren Standort findet ihr auch jederzeit in der Radio Zürichsee App.
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In 18 Minuten ist es 10 Uhr an Radio Zürichsee eingeschaltet. Wir haben das Beste aus den 80er, 90er und mehr für euch. Und eben genau einer von denen. Für ein bisschen mehr Abwechslung habe ich jetzt gerade parat. Hold the Line von Toto. Schön, sind ihr da.

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3: In der Region Oberland und Obersee haben wir Verkehrsbehinderungen auf der A3 Zürich Richtung Chur zwischen Pfäffiken und dem Altendorf-Tunnel, das wegen einem Bahnfahrzeug. Zwischen der Ahrtal-Seegräben und Hinwil stocken sie in beiden Richtungen. Alle Meldungen gibt es für euch auch jederzeit auf radiozürichsee.ch oder in der Radio Zürichsee App. Allen unterwegs eine gute Fahrt, es wird 5:15.
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3: Mit dem Dani Kleinbühl. Der Streik vom Personal bei Stadtbus Winterthur im März sei rechtswidrig gewesen. Zu dem Schluss kommt das Gutachten von einer Anwaltskanzlei im Auftrag vom Winterthurer Stadtrat. Die Gewerkschaft VPOD hätte im Ringen um die Arbeitsbedingungen den Streik nur als letzte Möglichkeit dürfen ausrufen. Der VPOD sei nicht auf ein Gesprächsangebot vom Winterthurer Stadtrat eingegangen. Gegenüber der Zeitung Landbot widerspricht die Gewerkschaft dieser Darstellung. Die Verhandlungen haben sich schon über ein Jahr hingezogen und als wir auf einen späteren Termin vertröstet worden sind, haben wir das als Gesprächsverweigerung interpretiert, heisst es von der Gewerkschaft. Die Besitzerin von einem bissigen Hund im Kanton Zürich kommt ihr Tier nicht zurück über. Der Hund hat schon 5-mal zugebissen und auch Kind verletzt. Trotzdem hat die Halterin die Maulkorbpflicht für ihr Tier ignoriert. Das Veterinäramt hat den Hund darum beschlagnahmt. Wie der Tagesanzeiger schreibt, hat jetzt das Verwaltungsgericht dem Veterinäramt vom Kanton Zürich Recht gegeben. Die Halterin vom Hund zieht den Fall aber weiter ans Bundesgericht. Wegen einem Waldbrand an der Atlantikküste in der Region Bordeaux sind unterdessen rund 10'000 Touristen evakuiert worden. Betroffen sind 8 Ferienzentren und 3 Campingplätze, hat die Präfektur vom Departement Gironde am Morgen mitgeteilt. Rund 1'000 Personen haben ihre Häuser in 3 Ortschaften müssen verlassen. Zur Bekämpfung vom Waldbrand stehen 500 Feuerwehrleute im Einsatz. Sie werden von 4 Löschflugzeugen unterstützt. Die Witterung sei aber weiter ungünstig und es sollen darum weitere Löschflugzeuge in die Region verleiht werden.
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3: Heute ist es trotz ein paar Wolkenfelder ziemlich schön. Aktuell messen wir in der Stadt Zürich im zürcherischen Gossau und Birmensdorf 18 Grad. Morgen ist es sonnig. Das Wochenende startet auch noch schön, dann gibt es Wolken und am Samstagabend einzelne Gewitter. Der Sonntag ist zeitweise schön, es kann aber regnen oder gewittern.
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4: Unterwegs durch den Donnerstagvormittag mit der Radio Zürichsee und wunderbarem Sound von Brian Adams, Daniel Lennox und Rick Astley, aber auch Survivor und Desiree sind mit dabei. Schönen guten Tag.
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1: Im Zürcher Oberland haben wir stockenden Verkehr oder Stau zwischen Wetzikon und Hinwil in beiden Richtungen. Allen unterwegs eine gute Fahrt.

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5: Achtung, St. Gallen Richtung Bern. Zwischen Winigen und Dietikon besteht Gefahr wegen Gegenständen auf der Fahrbahn. Gehen wir in die Region Oberland. Dort stocken zu den Staus in beiden Richtungen zwischen Wetzikon und Hinwil. Alle Meldungen gibt es für euch auch jederzeit auf radiozürichsee.ch oder in der Radio Zürichsee App. Allen unterwegs eine gute Fahrt. Es wird 5 vor 11.
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5: Mit dem Dani Kreienbühl. Das Zürcher Gastronomieunternehmen Kandrian übernimmt die Bewirtung der Gäste auf dem Zürichseeschiff. Wie die Schifffahrtsgesellschaft ZSG schreibt, hat sich Kandrian in einem Ausschreibungsverfahren für die Bordgastronomie durchgesetzt. Kandrian ist ab dem nächsten Jahr zuständig für 12 Schiffe, einen Produktionsbetrieb in der Werft Wollishofen, rund 40 Vollzeit- und bis zu 80 Saison- und Teilzeitstellen. Im mehrstufigen Auswahlverfahren habe Kandrian von den rund 30 Bewerbern am meisten überzeugt. ZSG und Kandrian haben einen Vertrag über 10 Jahre abgeschlossen. Die Mitarbeitenden vom bisherigen Gastrobetreiber auf dem Zürichseeschiff werden übernommen. Die Europäische Union verhängt neue Sanktionen gegen Russland. Wegen dem russischen Angriffskrieg auf die Ukraine haben sich die EU-Staaten auf ein neues Sanktionspaket geeinigt. Vorgesehen sind weitere Massnahmen gegen den russischen Finanz- und Energiesektor und ein Einreiseverbot für russische Soldaten. Der Einigung sind wochenlange schwierige Verhandlungen zwischen den Mitgliedstaaten vorausgegangen. Mehrere Staaten haben dabei Abschwächungen von den Sanktionen durchgesetzt, weil sie negative Auswirkungen auf die eigene Wirtschaft befürchtet haben. Beim Bahnhof St. Gallen hat ein Mann die Polizei angegriffen. Wie die Stadtpolizei St. Gallen schreibt, ist sie gestern Nachmittag wegen einem aggressiven Mann zum Bahnhof gerufen worden, wo er eine Frau soll die Kleider verrissen hat. Der Mann war dann auch gegenüber den Polizisten aggressiv und hat sie angegriffen. Die Polizei hat einen Taser eingesetzt und ihn dann ins Spital gebracht. Dort ist er aggressiv geblieben und hat mehrere Mal flüchten. Zwei Polizisten sind leicht verletzt worden. Der 28-jährige Slowak ist in eine Klinik eingewiesen worden.
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5: Heute ist es trotz ein paar Wolkenfelder ziemlich schön. Aktuell messen wir in der Stadt Zürich und Küsnacht 21 Grad, auf dem Hirzel sind es 19 Grad. Morgen ist es sonnig. Das Wochenende startet auch noch schön, dann gibt es Wolken und am Samstagabend einzelne Gewitter. Der Sonntag ist zeitweise schön, es kann regnen oder gewittern.
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6: Das ist der Weg Richtung Donnerstagmittag hier bei Radio Zürichsee. Wir haben den Sound, der das Magenknurren ein bisschen überdeckt, mit der Roxette und Billy Idol, Chorus, Bruce Springsteen, aber auch der Jermaine Jackson und Pia Sadora sind mit dabei. Schönen guten Tag.
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1: Im Zürcher Oberland staut es in beiden Richtungen zwischen Wetzikon und Hinwil. Allen unterwegs eine gute Fahrt.
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5: Im Zürich-Oberland haben wir Stau zwischen Wetzikon und Hiwil in beide Richtungen und auf der Nord-Südachse haben wir Stau vor dem Gotthard am Amsteg. 5 km sind es und etwa 50 Minuten mehr Zeit, die wir brauchen. Anmeldungen im Detail gibt es auch immer auf radiozürichsee.ch oder in der Radio Zürichsee App. Kommen alle gut und sicher am Ziel an, 5 Minuten und dann ist es 12 Uhr.
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6: Mit dem Dani Kleebühl. Das Zürcher Gastronomieunternehmen Kandrian übernimmt die Bewirtung der Gäste auf dem Zürichseeschiff. Wie die Schifffahrtsgesellschaft ZSG schreibt, hat sich Kandrian in einem Ausschreibungsverfahren für die Bordgastronomie durchgesetzt. Kandrian ist ab dem nächsten Jahr zuständig für 12 Schiffe, einen Produktionsbetrieb in der Werft Wollishofen, rund 40 Vollzeit- und bis zu 80 Saison- und Teilzeitstellen. Im mehrstufigen Auswahlverfahren hätte Kandrian von den rund 30 Bewerbern am meisten überzeugt. ZSG und Kandrian haben einen Vertrag über 10 Jahre abgeschlossen. Die Mitarbeitenden vom bisherigen Gastrobetreiber auf dem Zürichsee Schiff werden übernommen. Wegen einem Waldbrand an der französischen Atlantikküste in der Region Bordeaux sind unterdessen rund 10'000 Touristen evakuiert worden. Betroffen sind 8 Ferienzentren und 3 Campingplätze, hat die Präfektur vom Departement Gironde am Morgen mitgeteilt. Rund 1'000 Personen haben ihre Häuser in 3 Ortschaften müssen verlassen. Zur Bekämpfung vom Waldbrand stehen 500 Feuerwehrleute im Einsatz. Sie werden von 4 Löschflugzeugen unterstützt. Die Witterung sei aber weiter ungünstig und es sollen darum weitere Löschflugzeuge in die Region verleiht werden. Die Europäische Union verhängt neue Sanktionen gegen Russland. Wegen dem russischen Angriffskrieg auf die Ukraine haben sich die EU-Staaten auf ein neues Sanktionspaket geeinigt. Vorgesehen sind weitere Massnahmen gegen den russischen Finanz- und Energiesektor und ein Einreiseverbot für russische Soldaten. Der Einigung sind wochenlange schwierige Verhandlungen zwischen den Mitgliedstaaten vorausgegangen. Mehrere Staaten haben dabei Abschwächungen von den Sanktionen durchgesetzt, weil sie negative Auswirkungen auf die eigene Wirtschaft befürchtet haben.
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6: Heute ist es trotz ein paar Wolkenfelder ziemlich schön. Aktuell messen wir in der Stadt Zürich, Wädischwil und Dübendorf 22 Grad. Morgen ist es sonnig. Das Wochenende startet auch noch schön, dann gibt es Wolken und am Samstagabend einzelne Gewitter. Der Sonntag ist wechselhaft mit aufhelligen Regen und Gewitter.
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5: Wann sind wir eigentlich das letzte Mal so im Gras gelegen und haben den Himmel angehimmelt? Als Kind habe ich das einmal stundenlang können. Der Himmel gibt ja auch als Ort, wo ein Paradies ähnelt. Belinda Carlisle behauptet aber sogar, man könne den Himmel, also das Paradies, auf der Erde finden. Den entsprechenden Song aus den 80ern gibt es gerade jetzt für euch. Und nachher haben wir euch noch Tracy Chapman und die bekannteste Boyband aus den 90ern.
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Herren damit. Guten Mittag auf Radio Zürichsee, 8 ab 12. In den Ferien erlebt man ja einmal so allerlei und wir hätten gerne eine von euren Feriengeschichten. Vielleicht habt ihr mal kein Geld dabei gehabt und habt im Restaurant drum müssen Teller waschen. Oder was mir mal passiert ist, gerade am Anfang, wo wir einen Campervan bekommen haben, dort ist mir der Autoschlüssel hinter die Verkleidung vom Auto in einen Spalt gefallen und wir haben den nicht mehr rausgebracht. Habt ihr auch eine schöne Feriengeschichte auf Lager? Dürft ihr auch kurz in euch kehren, um Zeit zu nehmen und überlegen? Eine haben wir sicher. Dann bitte gerne uns die Geschichte erzählen auf unser WhatsApp 079 255 71 71. Wir freuen uns jetzt schon und sind gespannt. Und jetzt, da würden alle Theaterregisseure zustimmen, ein bisschen Drama kann nie schaden. Aus den 90er, 80er, Entschuldigung, Sandra mit Maria Magdalena. Ganz guten Mittag wünschen wir.

0: Manchmal, wenn ein guter Freund, eine gute Freundin ein Problem hat, gibt man ja den Ratschlag. Dann musst du halt etwas sagen. Ja, wir alle haben eine Stimme, die wir brauchen können. Und niemand singt genau das Thema so schön wie der Mann aus Australien, den wir euch gerade haben, mit einem grossen Hit aus den 80ern mit Dudelsack und allem. Gehört ihr gerade nach einem Event-Tipp und den Kurznews.
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2: Da haben wir zwei Meldungen aktuell. Eine aus dem Zürich Oberland zwischen Wetzig und Hiwil haben der Stau, und zwar gerade in beide Richtungen. Außerdem noch auf der Nord-Süd-Achse haben der Stau 5 km Richtung Gotthard zwischen Darmstadt und Göschenen. Zeitverlust von bis zu 50 Minuten. Alle Meldungen findet ihr auch immer in der Übersicht auf radiozürichsee.ch oder natürlich auch in der Radio Zürichsee App. An und wegs weiterhin eine gute und eine sichere Fahrt. Es ist 10:55.
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2: Mit dem Marco Huber. Die Gastronomie auf dem Zürichseeschiff wird ab dem nächsten Jahr von Kandrian übernommen. Wie die Zürichsee Schifffahrtsgesellschaft ZSG mitteilt, hat das Zürcher Gastrounternehmen von rund 30 Bewerbern in einem mehrstufigen Auswahlverfahren am meisten überzeugt. ZSG und Kandrian haben den Vertrag über 10 Jahre abgeschlossen. Die Mitarbeitenden vom bisherigen Gastrobetreiber auf dem Zürichseeschiff werden übernommen. An der französischen Atlantikküste bei Bordeaux haben rund 10'000 Touristen wegen einem Waldbrand müssen evakuiert werden. In drei Ortschaften haben rund 1'000 Personen müssen die Häuser verlassen. Laut der Behörden ist die Witterung ungünstig, darum sollen noch weitere Löschflugzeuge in die Region verleiht werden. Die EU-Staaten haben sich nach wochenlangen Verhandlungen auf ein weiteres Sanktionspaket gegen Russland geeinigt. Vorgesehen sind weitere Massnahmen gegen den russischen Finanz- und Energiesektor und ein Einreiseverbot für russische Soldaten. Mehrere Staaten haben Abschwächungen von den Sanktionen durchgesetzt, weil sie negative Auswirkungen auf die eigene Wirtschaft befürchtet haben.
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2: Heute ist es trotz ein paar Wolkenfelder ziemlich schön. Aktuell messen wir in der Stadt Zürich und Niederurnen 22 Grad. Auf dem Bachtel sind es 18 Grad. Morgen ist es sonnig. Das Wochenende startet noch schön. Dann gibt es Wolken und am Samstagabend auch Gewitter. Der Sonntag ist dann wechselhaft mit Aufhellungen und Regen. 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

Openair-Kino zu Oster sind Top Gun schauen, kommen jetzt vermutlich gerade noch mal so Flashbacks auf. Und für alle, die gestern nicht am Abend den Film geschaut haben, kommt jetzt wahrscheinlich hoffentlich Energie und Freude auf. Aus Top Gun haben wir euch Danger Zone aus den 80er. Und nachher gibt es natürlich noch viel mehr Musik. Zum Beispiel gibt es einen Hit aus den 90er aus Deutschland von Sascha. Gute Mittagszeit.

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1: Wir haben Stau zwischen Wetzikon und Hiwil in beide Richtungen und dann noch Nord-Süd-Achse, 5 km Stau vor dem Gotthard Richtung Süden, zwischen Amsteg und Göschenen drum bis zu 50 Minuten Zeitverlust. Dort alle Verkehrsmeldungen findet ihr auch immer in der Übersicht von radiozürichsee.ch oder natürlich auch in der Radio Zürichsee App. Allen unterwegs weiterhin eine gute und eine sichere Fahrt. In 4 Minuten ist es 1.
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1: Mit dem Marco Huber. Die Eidgenössische Qualitätskommission fordert nach dem Zürcher Herzchirurgie-Skandal Konsequenzen. Spitäler müssen Interessenskonflikte von Ärztinnen und Ärzten offenlegen und ethische Regeln strikt durchsetzen. So sollen Patientinnen und Patienten vor materiellen Eigeninteressen der Ärzte geschützt werden, schreibt die Kommission. Die Kantone sollen die Kliniken nur noch auf ihre Spitalliste nehmen, wenn das Personal die Interessensbindungen regelmäßig offenlegt. Bei der Zürcher Herzchirurgie am Unispital ist es unter dem Leiter vom früheren Klinikdirektor Francesco Maisano zu Unregelmäßigkeiten und zu einer Häufung von Todesfällen gekommen. Die Ölpreise legen wegen dem Konflikt im Nahen Osten weiter zu. Der Preis für ein Barrel von der Referenzsorte Brent liegt mittlerweile bei fast $100. Heute Vormittag war der Preis um fast 4% höher im Vergleich zu gestern. Anfang Juli war der Preis noch bei $70 pro Fass gewesen. Seither wird der Ölpreis von den neuen Eskalationen in der Golfregion regelmässig in die Höhe getrieben. Der neue britische Premierminister Andy Burnham plant verschiedene Steuersenkungen. Er will die Gewerbesteuern für Pubs, Club und auch Konzertlokale um 20% reduzieren. So spare ich beispielsweise ein typisches britisches Pub umgerechnet 1200 Franken im Jahr. Der Staat nehme so pro Jahr umgerechnet rund 100 Millionen Franken weniger ein. Die Steuerausfälle sollen mit höheren Steuern für Shops für E-Zigaretten kompensiert werden. Bereits vorher hat der neue Premier Andy Burnham angekündigt, die Mehrwertsteuer auf Strom zu streichen und Busfahrten günstiger zu machen.
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1: Abgesehen von ein paar Wolkenfeldern ist es heute ziemlich schön. Aktuell messen wir in der Stadt Zürich 24 Grad, Uster und Dietika 23 Grad. Morgen ist es recht sonnig. Das Wochenende startet schön, dann gibt es Wolken und am Samstagabend einzelne Gewitter. Der Sonntag ist wechselhaft mit Aufhellungen und Regen.
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2: Gerade heute Morgen habe ich wieder die Kraft der Musik am eigenen Leib gespürt. Beim Klettern hatte ich eigentlich schon keine Kraft mehr gehabt. Und dann ist aber genau das richtige Lied gekommen in der Halle und ich konnte nochmal Anlass geben. Ich hoffe, unsere Musik von der nächsten und so Musikstunde gibt euch genau auch die Kraft, die ihr könnt brauchen könnt. Michael Jackson, sein Thriller ist dabei aus den 80er oder aus den 90er. The Show Must Go On. Axel F. haben wir dabei oder jetzt gerade Techno aus den 90er von Robert Miles. Das wird groß.
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2: Es stauert und zwar gerade in beide Richtungen zwischen Wetzikon und Hiwil. Und dann haben wir Stau vor dem Gotthard Richtung Süden zwischen Amsteg und Göschenen. 5 km Stau wegen Verkehrsüberlastung. Zeitverlust von bis zu 50 Minuten. Wenn ihr sonst unterwegs noch etwas beobachtet habt, teilt uns das mit auf unserer gratis Verkehrshotline Nummer 0800 und 3x60. An unterwegs weiterhin eine gute und eine sichere Fahrt.
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5: Wir haben stockenden Verkehr im Zürich Oberland zwischen Wetzikon und Hiwil in beide Richtungen und dann noch die Nord-Süd-Achse, 5 km Stau vor dem Gotthard Richtung Süden. Zeitverlust von bis zu 50 Minuten. Alle Verkehrsmeldungen findet ihr auch immer in der Übersicht auf radiozürichsee.ch oder natürlich auch in der Radio Zürichsee App. Alle unterwegs weiterhin eine gute und eine sichere Fahrt. In 5 Minuten ist es 2.
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5: Mit dem Marco Huber. Die Eidgenössische Qualitätskommission fordert nach dem Zürcher Herzchirurgie-Skandal Konsequenzen. Spitäler müssen Interessenskonflikte von Ärztinnen und Ärzten offenlegen und ethische Regeln strikt durchsetzen. So sollen die Patientinnen und Patienten vor materiellen Eigeninteressen der Ärzte geschützt werden, schreibt die Kommission. Die Kantone sollen die Kliniken nur noch auf die Spitalliste nehmen, wenn das Personal die Interessensbindungen regelmässig offenlegt. Bei der Zürcher Herzchirurgie am Universitätsspital ist es unter der Leitung vom früheren Klinikdirektor Francesco Maisano zu Unregelmäßigkeiten und zu einer Häufung von Todesfällen gekommen. Der neue britische Premier Andy Burnham plant verschiedene Steuersenkungen. Er will die Gewerbesteuern für Pubs, Club und Konzertlokale um 20% reduzieren. So spare ich ein typisches britisches Pub umgerechnet 1200 Franken im Jahr. Der Staat nehme umgerechnet im Jahr rund 100 Millionen Franken weniger ein. Die Steuerausfälle sollen mit höheren Steuern für Shops, für E-Zigaretten kompensiert werden. Bereits vorher hat Andy Burnham angekündigt, die Mehrwertsteuer auf Strom zu streichen und Busfahrten günstiger zu machen. Nach einem Bootsunglück in der Lagune von Venedig letzte Nacht ist ein Mann tot aus dem Wasser geborgen worden. Die Küstenwache hat den Vermissten nach einer Suchaktion von 5 Stunden gefunden. Vorher hat ein Mann die Polizei alarmiert und einen Bootsunfall gemeldet und dass sein Cousin seither vermisst werde. Später hat die Küstenwache dann vor einer Insel ein Boot entdeckt, das halb gesunken war.
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5: Heute ist es trotz ein paar Wolkenfelder ziemlich schön. Aktuell messen wir in der Stadt Zürich 25 Grad, Zhorgen und Kloten 24 Grad. Morgen ist es dann sonnig, das Wochenende startet auch noch schön. Dann gibt es Wolken und am Samstagabend dann einzelne Gewitter. Der Sonntag ist wechselhaft mit Aufhellungen und Regen.
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6: Heute ist der Tag des Vanille Glace und ich will niemandem zu nahe treten, aber es kommt mir immer ein bisschen suspekt vor, wenn jemand einfach nur ein Vanille Glace bestellt. Ist das nicht ein bisschen fad? Aber wir sind ja kein Glassestand und wir sind da für die Musik. Und da haben wir euch wirklich für alle Geschmäcker Musik dabei in der nächsten Non-Stop-Musikstunde. Aus den 80ern Phil Collins oder die Madonna, aus den 90ern Red Hot Chili Peppers oder Ace of Base und jetzt gerade Tina Turner. Guten Nachmittag.
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1: Blick auf die Strasse, ihr habt stockenden Verkehr im Zürich-Oberland zwischen Witzigen und Hiwil in beide Richtungen und Nord-Süd-Achse. Mittlerweile 8 km Stau vor dem Gotthard Richtung Süden zwischen Erstfeld und Göschenen bedeutet einen Zeitverlust von bis zu einer Stunde und 20 Minuten Stau auf mehreren Abschnitten dort. Wenn ihr sonst noch etwas beobachtet habt, dann dürft ihr uns das jederzeit gerne mitteilen auf unsere gratis Verkehrshotline. Die Nummer dazu 0800 und 3x60. An unterwegs weiterhin eine gute und eine sichere Fahrt.
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2: Es hat stockenden Verkehr zwischen Witzigen und Hiwil in beide Richtungen und dann vor dem Gotthard Richtung Süden zwischen Erstfeld und Göschenen 8 km Stau. Bedeutet einen Zeitverlust von bis zu 1 Stunde und 20 Minuten. Alle Verkehrsmeldungen findet ihr auch immer in der Übersicht auf radiozürichsee.ch oder in der Radio Zürichsee App. Allen unterwegs weiterhin eine gute und eine sichere Fahrt. In 5 Minuten ist es 3.
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2: Mit dem Marco Huber. Die Ölpreise liegen wegen dem Konflikt im Nahen Osten weiterhin stark zu. Der Preis für ein Barrel von der Referenzsorte Brent liegt mittlerweile bei fast $100. Heute Vormittag war der Preis um fast 4% höher gewesen, verglichen zu gestern. Anfang Juli ist der Preis noch bei rund $70 pro Fass gelegen. Seither wird der Ölpreis von neuen Eskalationen in der Golfregion weiter in die Höhe getrieben. In einem Einkaufszentrum in der süddeutschen Stadt Stuttgart hat ein Mann eine Frau mit einem Messer angegriffen. Anschliessend hat er sie in Brand gesetzt. Das hat die Stuttgarter Polizei mitteilt. Die Frau ist bei diesem Vorfall schwer verletzt worden. Der 54-jährige Mann ist verhaftet worden. Weil einem Pilot schlecht worden ist, hat das Passagierflugzeug mitten in der Nacht in Mailand zwischenlanden. Das Flugzeug von der polnischen Fluggesellschaft LOT war auf dem Rückflug von Mallorca auf Warschau gewesen. Am Morgen früh hat die Crew laut Medienbericht dann Alarm ausgelöst, weil ein Pilot schlecht worden ist. Der Co-Pilot hat dann die Maschine bis auf Mailand geflogen. In Mailand hat dann der Pilot ohne grössere medizinische Eingriffe können behandelt werden. Zum Sport. Die Rapperswil-Jona Lakers verstärken sich mit einem Spieler mit viel NHL-Erfahrung. Der US-Amerikaner Kevin LeBanc wechselt auf die neue Saison hin an Obersee, wie die Rapperswil-Jona Lakers mitteilen. Der Stürmer hat 9 Saisons in der besten Hockeyliga der Welt gespielt, die meisten davon für die San Jose Sharks.
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2: Es ist trotz ein paar Wolkenfelder ziemlich schön heute. Aktuell messen wir in der Stadt Zürich 26 Grad, Freienbach und Embrach 25 Grad. Morgen ist es sonnig, das Wochenende startet dann zuerst noch schön. Es gibt dann aber Wolken und am Samstagabend einzelne Gewitter. Der Sonntag ist wechselhaft mit Aufhellungen und Regen.
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3: Sind ihr bereit für den letzten Rutsch vom Dunstig? Zwar, vielleicht habt ihr ja Ferien und ihr geht erst jetzt rutschen in den Body mit den Kindern. Wir nehmen jetzt gleich all gut Anlauf mit der nächsten Non-Stop-Musikstunde und Musik von den Backstreet Boys, Bon Jovi, Roxette, Queen oder Lou Bega und noch ganz viel mehr. Guten Nachmittag!
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0: 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Der FC Rapperswil-Jona spielt morgen gegen den FC Wiel. Abpfiff ist um 7:30 im Stadion Grünfeld. Der FCRI freut sich auf viele Fans und Besucher. 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
5: Wir haben Stau im Grossraum Zürich auf dem Nordring Richtung St. Gallen zwischen dem Limmataler Kreuz und dem Gubristunnel. Auf dem Westring Richtung Basel zwischen Durdorf Nord und dem Limmataler Kreuz. Dann im Zürich Oberland zwischen Wetzikon und Hinwil stockenden Verkehr in beide Richtungen. Und noch der Blick auf die Nord-Südachse A2 Gotthard Richtung Luzern zwischen Erstfeld und Altdorf. Gefahr durch Gegenstände auf der Fahrbahn und vor dem Gotthard Richtung Süden zwischen Erstfeld und Göschenen 8 km Stau. Zeitverlust von bis zu 1 Stunde und 20 Minuten. An unterwegs kommt weiterhin gut und sicher an euer Ziel.
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4: Im Grossrund Zürich haben wir Stau auf der A1 Richtung St. Gallen vor dem Gubrist ab dem Limmentaler Kreuz und auf dem Westring an Burdorf Nord. Dann zu der Nord-Süd-Achse, da haben wir Stau Richtung Süden vor dem Gotthard ab Erstfeld. 8 Kilometer sind es und etwa 1 Stunde und 20 Minuten mehr Zeit, die wir brauchen. In der Gegenrichtung hat es ebenfalls Stau ab Quinto. 5 Kilometer sind es dort und etwa 50 Minuten mehr Zeit, die wir brauchen. Alle Meldungen im Detail gibt es auch immer auf radiozürichsee.ch oder in der Radio Zürichsee App. Kommen alle gut und sicher am Ziel auf 5 Minuten oder dann ist es 4.
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5: Mit dem Marco Weber. Nach einer Verfolgungsjagd hat die Stadtpolizei Zürich einen Autofahrer verhaften. Der ist in der Nacht auf heute vor einer Kontrolle geflüchtet. Auf seiner Flucht hat der Mann verschiedene Haltezeichen missachtet und mit seinem Auto stark beschleunigt. Außerdem sei der Autofahrer unter anderem auf dem Tramtrassé, auf dem Trottoir und in einer Begegnungszone gefahren und habe verschiedene Verkehrsregeln missachtet, schreibt die Stadtpolizei Zürich in einer Mitteilung. Schließlich haben die Polizisten den 34-jährigen Rumän können überwältigen und festnehmen. Er muss sich jetzt unter anderem wegen einem Verdacht auf ein Raserdelikt verantworten. In einem Einkaufszentrum in der süddeutschen Stadt Stuttgart hat ein Mann eine Frau mit einem Messer angegriffen. Anschliessend hat er sie in Brand gesetzt, wie die Stuttgarter Polizei mitteilt hat. Die 47-jährige Frau ist bei dieser Attacke lebensbedrohlich verletzt worden. Ein 54-jähriger Mann, der als Tatverdächtiger gilt, ist nach einer Fahndung von der Polizei verhaftet worden. Laut der Polizei haben sich das Opfer und der mutmaßliche Täter gekannt. Zu der guten Nachricht vom Tag. Die Einwohnerinnen und Einwohner vom linken Zürichseeufer zeigen ihre Solidarität mit blinden und augenkranken Menschen in Armutsgebiet. Sie haben über 55'000 Franken für die Augenarbeit von der Christoffel-Blinden-Mission mit Sitz in Thalwil gespendet, wie die mitteilt. Das entspreche über 1'100 Operationen am Grauen Star.
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5: Heute ist es abgesehen von ein paar Wolkenfeldern ziemlich schön. Aktuell messen wir in der Stadt Zürich 26 Grad, in Wettischwil und in Opfiken 25 Grad. Morgen ist es sonnig, das Wochenende startet dann auch noch schön. Es gibt dann aber Wolken und am Samstagabend auch einzelne Gewitter. Der Sonntag ist dann wechselhaft mit Aufhellungen und Regen.
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4: Es geht ein schönes Windli im Moment. Findet ihr das auch gut? Also wir ziehen mit euch auch noch ums eine oder das andere Haus. Es zieht uns zum einen in zwei unterschiedliche Jahrzehnte in die USA. Es gibt einmal Rock aus den 90er von Aerosmith und einmal Pop aus den 80er von Michael Jackson. Und auch noch in Aussicht ein Klassiker aus den 90er aus Deutschland, der mich immer zum Schmunzeln bringt. Guten Nachmittag.
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0: Lied ist nicht wie eine Bowlingkugel. Guten Nachmittag auf Radio Zürichsee 9 ab 4. Ja, wenn man eine Bowlingkugel losschickt, dann weiss man nach 3 Sekunden, ob sie gut angekommen ist oder nicht. Bei einem Lied, das losgeschickt wird in die Welt, kann die Reise sehr lange dauern, bis man endgültig weiss, ob es ein Treffer ist. Davon erzählt uns Martin Diener gerade eine Geschichte in unserer neuen Rubrik Stars und Stories. Das Format, wo wir allerlei Spannendes und Unglaubliches über unsere Radio Zürichsee Stars erfahren. Ihr dürft gerne mitraten, wer gemeint ist.
1: Stellt euch Folgendes vor. Ein Song kommt raus in den 90er Jahren, aber niemand will ihn wirklich hören. Er dümpelt sich hin in den britischen Charts um. Ein Jahr später kommt der Song nochmal raus und trifft offenbar den Zeitgeist. Schiesst in den Hitparaden bis auf Platz 2 führen. Nochmal ein paar Jahre später geht der Sänger ins Dschungelcamp und alle wollen den Song wieder hören. Er geht sogar auf Platz 1. Der Mann, der jetzt im Guinness-Buch der Rekorde ist, mit dem Song, der dreimal in die Charts gekommen ist und erst dann zuoberst ist.
0: Die Auflösung gibt es morgen am Morgen in der Morgenshow mit dem Flo Michel am 20 ab 6 und 20 ab 8. Und der Song, den wir euch jetzt gerade haben, hat es aufs 3 geschafft bei uns in der Schweiz und das ziemlich direkt. Genauso wie der Titel. Jetzt für euch ein Power-Endspurt in Feierabend mit I Love Rock'n'Roll.

0: gerade für euch ein Lied, das dieses Jahr 41 wird. Die Sängerin ist 66 heute. Und über das Lied sagt sie heute, es habe eine eigene Karriere gemacht, eine eigene Dynamik entwickelt. Es werde von überall her covered, es werde gebraucht an Partys, es werde gebraucht, wenn jemand gute Laune braucht. Und sie singen es auch heute gern und müssen jemanden auch schmunzeln, wie die Leute im Publikum zum Song tanzen. Wer das ist, gehört ihr gerade nach der Kurznews.
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0: Im Grossraum Zürich stocken es auf der A1 Richtung Zürich ab dem Brütiseller Kreuz bis zur Verzweigung Zürich-Ost und in der Gegenrichtung vor dem Gubrist ab dem Limmataler Kreuz und auf dem Westring Stau ab Burdorf Nord. Dann auch Stau ab Bülach Nord auf der Hauptstrasse bis zum Kreisel Glattfelden und noch zur Nord-Süd-Achse. Da haben wir Stau Richtung Süden vor dem Gotthard. 8 Kilometer sind es und etwa 1 Stunde und 20 Minuten mehr Zeit, die ihr braucht. In der Gegenrichtung stehen ihr ab Quinto 4 Kilometer und etwa 40 Minuten mehr Zeit, die ihr da braucht. Kommen alle gut und sicher weiter. 5 Minuten noch, dann ist es 4:30.
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4: Mit dem Marco Huber. Die Europäische Union büßt den Suchmaschinenkonzern Google. Wegen unfairer Geschäftspraktiken muss Google einen Buß von 890 Millionen Euro zahlen. Nach Ansicht der EU-Kommission missbraucht Google die Marktposition. Google bevorzuge systematisch eigene Dienste, zum Beispiel bei der Suche nach Flug, Hotel oder auch Übersetzungssoftware. Nach einer wilden Verfolgungsjagd hat die Stadtpolizei Zürich einen Autofahrer verhaftet. Der ist in der Nacht auf heute vor einer Polizeikontrolle geflüchtet. Auf der Flucht hat der Mann Haltezeichen und verschiedene Verkehrsregeln missachtet, wie die Stadtpolizei mitteilt. Schließlich haben die Polizisten den 34-jährigen Rumän können überwältigen und festnehmen. In einem Einkaufszentrum in der süddeutschen Stadt Stuttgart hat ein Mann eine Frau mit einem Messer angegriffen. Anschliessend hat er sie in Brand gesetzt, wie die Stuttgarter Polizei mitteilt hat. Die 47-jährige Frau ist bei dieser Attacke lebensbedrohlich verletzt worden. Ein 54-jähriger Mann, der als Tatverdächtiger gilt, ist nach einer polizeilichen Fahndung verhaftet worden.
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4: Es ist trotz ein paar Wolkenfelder ziemlich schön. Aktuell messen wir in der Stadt Zürich 26 Grad, Rüti und Soizach 25 Grad. Morgen ist ein sonniges Wochenende, startet dann auch noch schön. Dann gibt es aber Wolken und am Samstagabend auch einzelne Gewitter. Der Sonntag ist wechselhaft mit Aufhellungen und Regen. 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

Welchen Part würdet ihr gerne haben, wenn ihr in einer Rockband wäret? Ich glaube, ich wäre gerne am Schlagzeug, vor allem gerade da in dem Song von Bruce Springsteen darf man einfach immer wieder volles Rohr draufhauen. Viel Freude mit dem genialen Stück aus den 80ern und wir haben natürlich auch nachher noch ganz viel mehr parat, zum Beispiel Musik von Texas oder auch den Fine Young Cannibals. Guten Endspurt vor dem Dunkel.

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7: Im Grossraum Zürich stockt es auf der A1 Richtung Zürich zwischen dem Brütiseller Kreuz und der Verzweigung Zürich-Ost. In der Gegenrichtung hat es Stau vor dem Gubrist ab dem Limmentaler Kreuz und auf dem Westering ab Urdorf Süd. Ab Bülach Nord staut es auf der Hauptstrasse bis zum Kreisel Glattfelden. Und dann haben wir noch den Gotthardtunnel. Da haben wir im Moment Stau Richtung Süden. Ab Amsteg 6 km sind es und etwa eine Stunde mehr Zeit, die ihr braucht. In der Gegenrichtung stehen wir ab Quinto etwa 40 Minuten. Allen unterwegs wünschen wir eine gute und sichere Fahrt. 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
9: Mit dem Marco Huber, guten Abend. Die EU verdunnert den Suchmaschinenkonzern Google zu einer happigen Busse. Wegen unfairer Geschäftspraktiken soll Google eine Busse in der Höhe von 890 Millionen Euro zahlen. Nach Ansicht der EU-Kommission missbraucht Google die Marktposition in Europa. Google bevorzuge systematisch eigene Dienste, z.B. bei der Suche nach Flug, Hotel oder auch Übersetzungssoftware. Das sei ein Nachteil für die Konkurrenz. Google hat jetzt 60 Tage Zeit, um nachbessern, sonst ist die Busse fällig. Nach einer wilden Verfolgungsjagd hat die Stadtpolizei Zürich einen Autofahrer verhaften. Der ist in der Nacht auf heute vor einer Kontrolle geflüchtet. Auf der Flucht hat der Mann Haltezeichen missachtet und mit seinem Auto stark beschleunigt, wie die Stadtpolizei Zürich in einer Mitteilung schreibt. Außerdem sei der Autofahrer unter anderem auf dem Tramtrassé, auf dem Trottoir und in einer Begegnungszone gefahren und habe weitere Verkehrsregeln missachtet. Schließlich haben die Polizisten den 34-jährigen Rumänen aber überwältigen und festnehmen. Er muss sich jetzt unter anderem wegen Verdacht auf ein Rasendelikt verantworten. Zu der guten Nachricht vom Tag. Die Einwohnerinnen und Einwohner vom linken Zürichseeufer zeigen ihre Solidarität mit blinden und augenkranken Menschen in Armutsgebiet. Sie haben über 55'000 Franken für die Arbeit von der Christoffel-Blinden-Mission mit Sitz in Thalwil gespendet, wie die mitteilt. Das entspreche über 1'100 Operationen am Grauen Star.
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9: Es ist trotz ein paar Wolkenfelder ziemlich schön. Aktuell messen wir in der Stadt Zürich 26 Grad, Stäfen und Schlieren 25 Grad. Morgen ist es sonnig, das Wochenende startet zuerst noch schön, dann gibt es aber Wolken und am Samstagabend auch einzelne Gewitter. Der Sonntag ist dann wechselhaft mit auffälligen, aber auch Regen.
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7: Wir hoffen, euch geht es wie ein Patrick aus Gossau. Er spart jetzt in der Ferienzeit, weil es weniger Verkehr hat. 40 Minuten Heimweg. Man stellt sich vor, was man in dieser Zeit alles machen kann. Ich hoffe, auch ihr habt im Moment ein bisschen kürzer oder sind schon daheim. Auf der Feierabend haben wir euch jetzt eine ganze Schwette Songs, die fröhlich machen. Die Musik aus den 80er von Billy Joel oder der Donna Summer und aus den 90er von Jimmy Cliff.
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0: Es ist schon verblüffend. Guten Abend auf Radio Zürichsee 9 ab 5. Die Geschichten, die einem auch über Jahre später noch in Erinnerung bleiben aus den Ferien, sind meistens die, die im Grunde genommen in dem Moment eben nicht so lässig waren. Wir haben euch nach euren Feriengeschichten gefragt, die geblieben sind. Und die Frau, die wir auf der Umfrage getroffen haben, ist im Januar zum ersten Mal auf die Malediven geflogen.
1: Und an dem Tag, wo wir angekommen sind, war wunderschön Wetter gewesen. Am zweiten Tag hat es am Mittag zugetan. Es hat 2 Wochen geregnet und an dem Tag, wo wir wieder zurück sind, ist die Sonne wieder gekommen.
0: Ja, bravo. Und 2 Wochen Regen auf einer Insel, das hat Folgen.
1: Nach 3 Tagen hat es nur noch Büchsenfug gehabt, weil die Fischer haben auch nicht mehr raus konnten. Der Wein ist ausgegangen. Und was wir gemacht haben auf den Malediven, wir waren zu vierte, wir haben gejasset.
0: Ja, sie haben das Beste daraus gemacht und trauern auch nichts nach.
1: Ja, man kann absolut darüber schmunzeln und es ist ja, wie gesagt, eine Geschichte, die man immer wieder erzählen kann.
0: Eben, ganz genau. Darum bleiben sie uns auch so fest. Habt ihr auch eine Geschichte aus euren Ferien auf Lager? Wir sind gespannt. Sagt es uns auf unser WhatsApp 079 255 71 71. Und jetzt gibt es Feriengefühl aus den 80ern mit Talk Talk und dem Synthesizer-Geräusch am Anfang, das ein bisschen an ein Meer mit Walgeräusch erinnert. Guten Feierabend.

0: lustig miteinander. Wenn ich mit 11 mit fremden Erwachsenen haben müssen reden, ist mir das irgendwie immer ein bisschen unangenehm gewesen. Die nächste Künstlerin, die wir euch haben, die hat mit 11 vor zig Erwachsenen in Bars für Unterhaltung gesorgt und gesungen. Das muss die wahre Berufung sein. Welche Künstlerin gehört gerade nach der Kurznews? Wir haben sie euch mit einem von ihren grössten Hits aus den 90ern.
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0: Eine Meldung haben wir aus der Region Obersee. Auf der A3 Richtung Chur hat es einen Unfall gegeben zwischen Wedischwil und Richterswil, darum Stau. Der linke Fahrstreifen ist blockiert. Sonst haben wir den normalen Feierabendverkehr. Keine außergewöhnlichen Meldungen, kommen alle gut und sicher heim. 5 Minuten und dann ist es 5:30.
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5: Mit dem Marco Huber. Guten Abend. Die Europäische Union büßt den Suchmaschinenkonzern Google. Wegen unfairer Geschäftspraktiken muss Google einen Buß in der Höhe von 890 Millionen Euro zahlen. Nach Ansicht der EU-Kommission missbraucht Google die Marktposition in Europa. Google bevorzuge systematisch eigene Dienste bei der Suche nach Flug, Hotel oder auch Übersetzungssoftware. Bei einer Geiselnahme in einer Bank im bayerischen Regensburg ist eine Person lebensbedrohlich verletzt worden. Das hat die Polizei gegenüber der deutschen Presseagentur mitteilt. Der mutmaßliche Täter sei vermutlich mit einem Messer bewaffnet. Näher zu den Hintergründen und zum Motiv des mutmaßlichen Geiselnehmer ist nicht bekannt. Nach einer Verfolgungsjagd hat die Stadtpolizei Zürich einen Autofahrer verhaften. Der ist in der Nacht auf heute vor einer Kontrolle geflüchtet. Auf der Flucht hat der Mann Haltezeichen und verschiedene Verkehrsregeln missachtet, wie die Stadtpolizei mitteilt. Schliesslich haben die Polizisten den 34-jährigen Rumänen dann aber überwältigen und festnehmen.
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5: Abgesehen von ein paar Wolkenfeldern ist es ziemlich schön. Aktuell messen wir in der Stadt Zürich 26 Grad, Zwetzigen und Regensdorf 25 Grad. Morgen ist es sonnig, das Wochenende startet dann auch noch schön. Es gibt dann aber Wolken und am Samstagabend auch einzelne Gewitter. Der Sonntag ist wechselhaft mit Aufhellungen und Regen. Das aktuelle Wetter und die genaue Prognose für euren Standort findet ihr auch jederzeit in der Radio Zürichsee App.
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0: startet gut in Donnerstag Feierabend. Der Michael Jackson hat ja so ein Lied über einen Groupie. Und wie hat er jetzt dem Groupie nochmal gesagt? Ist es die Flirty Diana, die Don't Hurt Me Diana? Oder wie war das nochmal?
1: Dirty Diana.
0: Absolut. Dirty Diana natürlich. Jetzt gerade freut der Grosshit aus den 80ern. Nachher haben wir noch den Prince parat oder Queen mit einem genialen Song aus den 70ern, der einfach nur perfekt in Feierabend passt. Weil das Lied hat keine Bremse und kennt keinen Gegenwind. Welchen Song gehört gerade nach dem Prince und eben

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5: Eine Unfallmeldung haben wir aus der Region Obersee. Da hat es einen Unfall gegeben auf der A3 Richtung Chur, drum zwischen Horgen und Richterswil Stau. Der linke Fahrstreifen ist blockiert. Rund eine halbe Stunde mehr Zeit brauchen wir da. Sonst haben wir den normalen Feierabendverkehr, aber ziemlich überschaubar. Alle Meldungen im Detail gibt es auch immer auf radiozürichsee.ch und in der Radio Zürichsee App. Kommen alle gut und sicher heimwärts. 5 Minuten oder dann ist es 6.
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6: Mit dem Marco Huber. Guten Abend. Bei einer Geiselnahme in einer Bank im bayerischen Regensburg ist eine Person ums Leben gekommen. Das hat die deutsche Polizei gegenüber Online-Medien angegeben. Mehrere Geiseln seien weiterhin in Gefahr. Der mutmaßliche Täter sei vermutlich mit einem Messer bewaffnet. Näheres zu den Hintergründen und zum Motiv des mutmaßlichen Geiselnehmers ist nicht bekannt. Der grosse Einsatz der Polizei, der läuft. Der US-Präsident Donald Trump stellt jetzt plötzlich eine Bedingung für das Atomabkommen mit Saudi-Arabien. Saudi-Arabien soll die Beziehungen zu Israel normalisieren und dem sogenannten Abraham-Abkommen beitreten. Mit dem Abraham-Abkommen haben sich mehrere arabische Länder während der ersten Amtszeit von Präsident Donald Trump die Beziehungen zu Israel normalisiert und sich Israel angenähert. Mit dem Atomabkommen zwischen den USA und Saudi-Arabien soll Saudi-Arabien Hilfe aus den USA bekommen, um ein ziviles Atomprogramm aufzubauen. Die Herstellung von Atomwaffen schließt das Abkommen, das gestern unterzeichnet worden ist, aus. Zu der guten Nachricht vom Tag. Die Einwohnerinnen und Einwohner vom linken Zürichseeufer zeigen ihre Solidarität mit blinden und augenkranken Menschen in Armutsgebiet. Sie haben im vergangenen Jahr über 55'000 Franken für die Augenarbeit von der Christoffel-Blinden-Mission mit Sitz in Thalwil gespendet, wie die mitteilt. Das entspreche über 1'100 Operationen am Grauen Star.
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6: Es ist trotz ein paar Wolkenfelder immer noch ziemlich schön. Aktuell messen wir in der Stadt Zürich 26 Grad, Thalwil und Bülach 25 Grad. Morgen ist es sonnig, das Wochenende startet dann zuerst noch schön. Es gibt dann aber Wolken und am Samstagabend auch einzelne Gewitter. Der Sonntag ist dann wechselhaft mit Aufhellungen und Regen.
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5: Im Keller ist bei vielen im Moment mehr Platz, weil die Koffer entweder in der Wohnung sind, weil man am Packen ist oder auch in den Ferien. Und für alle, die da geblieben sind, hat es auch sonst überall mehr Platz. Mit unserer Musik geht es jetzt sogar noch an einen Ort, wo der Platz fast unbegrenzt ist. Wir gehen Richtung Mond mit dem Savage Garden 90er Hit. Wir haben euch aber auch noch gerade zwei grosse Namen aus den 80er parat. Taylor Dane und George Michael und noch ganz viel mehr.
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0: Es ist schon verblüffend. Guten Abend auf Radio Zürichsee, 8 ab 6. Die Geschichten, die einem auch über Jahre später noch bleiben aus den Ferien, sind meistens die, die im Grunde genommen in dem Moment, wo wir es erlebt haben, gar nicht so einfach oder lässig sind. Wir haben euch nach euren Feriengeschichten gefragt, die geblieben sind bis heute. Und dem Mann ist besonders ein Ereignis geblieben.
1: Wir haben das Auto gestohlen in Italien. Es war voll mit alles drum und dran. Oder? Wir mussten den Dings verlassen oder den Residenz verlassen. Habe ich alles aufgeladen. Am Morgen ist das Auto nicht mehr rumgestanden.
0: Heute kann er aber eben genau darüber lachen. Wie ist es bei euch? Habt ihr eine ähnliche Geschichte erlebt oder ganz etwas anderes? Erzählt es uns auf unserem WhatsApp 079 255 71 71. Und jetzt schütteln wir noch alle Verspannungen vom Tag raus mit dem grossartigen Rocket aus den 90ern von Blondie. Schönen Feierabend!

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0: Wunderbarer Donnerstag-Feierabend mit Radio Zürichsee. Wir haben euch gerade eine Legende parat mit Musik aus den 80er von ihm. Und vor allem bekannt war er für seine einzigartige Stimme. 4 Monate am Stück sei es gegangen, so eine Tournee, aber dann hat die Stimme dann auch wieder ein bisschen Pause gebraucht und Aufwärmen sei auch nichts für ihn. Vielleicht war genau das Geheimnis von dieser Stimme. Ein Song von ihm eben aus den 80er haben wir euch gerade gehört nach dem Verkehrs- und Wetterupdate, von wem wir reden.
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0: Wir haben einen Unfall in der Region Obersee auf der A3 Richtung Chur zwischen Horgen und Richterswil, drum Stau. Der linke Fahrstreifen ist blockiert, bis zu einer halben Stunde mehr Zeit braucht er. Ebenfalls auf der Umfahrungsstrasse zu Horgen merkt man den Unfall. Sonst haben wir den Feierabendverkehr im Grossraum Zürich, wie immer, aber der nimmt auch immer mehr ab. Kommen alle gut und sicher am Ziel an.
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4: Es ist trotz ein paar Wolkenfelder ziemlich schön. Aktuell messen wir in der Stadt Zürich 26 Grad. Uetig haben das Feralltor 25 Grad. Morgen ist ein sonniges Wochenende startet, dann zuerst auch noch schön. Dann gibt es aber Wolken und am Samstagabend auch einzelne Gewitter. Der Sonntag ist dann wechselhaft mit Aufhellungen und Regen. 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

0: Und wie ist so die Lage an dem 23. Juli?
1: Wunderschön.
0: Wunderbar, so soll es sein. Geniessen den wunderschönen Donnerstag, Feierabend. Jetzt eine Band mit einem lustigen Namen. Der Johnny Hast Jazz. Stimmt das, Johnny? Nein, Johnny hates Jazz, darum machen Synthie-Pop grosse Nummern von Ihnen aus den 80ern gerade jetzt für euch und nachher Tolls von Mike and the Mechanics aus den 90ern oder auch noch Musik.

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5: Es hat Stau auf dem Nordring Richtung St. Gallen zwischen dem Limmataler Kreuz und dem Gubrischenil. Dann auf dem Westring Richtung Basel zwischen Urdorf Nord und dem Limmataler Kreuz. Stau, stockender Verkehr beim Autobahnende Zürich-Wiedecke. Stockender Verkehr auf der A4 Richtung Schaffhausen zwischen Winterthur Nord und Henkert. Und stockender Verkehr auf der A4 Richtung Zürich beim Islisberg-Tunnel. Alle Verkehrsmeldungen findet ihr auch immer in der Übersicht auf radiozürichsee.ch oder in der Radio Zürichsee-App. Allen unterwegs weiterhin eine gute und eine sichere Fahrt. Es wird 5 vor 7.
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5: Mit dem Marco Huber. Guten Abend. Bei einer Geiselnahme in einer Bank im bayerischen Regensburg ist eine Person getötet worden. Es hat einen Grosseinsatz von der Polizei gegeben, wie verschiedene Online-Medien berichtet. Die Polizei hat in der sozialen Medien von einem Messerangriff in der Bankfiliale geschrieben. Inzwischen hat die Polizei einen 20-jährigen Deutschen verhaftet. Er gilt als Tatverdächtiger. Näher zu den Hintergründen und zum Motiv von mutmaßlichen Geiselnehmern sind noch nicht bekannt. Der US-Präsident Donald Trump stellt jetzt doch eine Bedingung für das Atomabkommen mit Saudi-Arabien. Saudi-Arabien soll die Beziehungen zu Israel normalisieren und dem sogenannten Abraham-Abkommen beitreten. Mit dem Abkommen haben sich mehrere arabische Länder während der ersten Amtszeit von Donald Trump dazu verpflichtet, ihre Beziehungen zu Israel zu normalisieren und sich Israel anzunähern. Mit dem Atomabkommen zwischen den USA und Saudi-Arabien soll Saudi-Arabien Hilfe aus den USA überkommen, um ein ziviles Atomprogramm aufzubauen. Die Herstellung von Atomwaffen schließt das Abkommen, das gestern unterzeichnet worden ist, aus. Die Schweiz verstärkt Hilfe für die Bekämpfung der Ebola-Epidemie in der Demokratischen Republik Kongo. Sie unterstützt die Weltgesundheitsorganisation WHO mit weiteren 1,6 Millionen Franken. Damit steigt die Schweizer Unterstützung in diesem Bereich auf insgesamt 4,6 Millionen Franken, wie das Aussendepartement heute mitteilt. Mit den zusätzlichen Beiträgen soll unter anderem die Koordination von medizinischen Notfallteams verbessert werden. Dank der Unterstützung von verschiedenen Partnern hat die WHO die Testkapazitäten in den betroffenen Ebola-Gebieten verbessert.
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5: Es ist trotz ein paar Wolkenfällen ziemlich schön. Aktuell messen wir in der Stadt Zürich 26 Grad, Adliswil und Eschenbach 25 Grad. Morgen ist es sonnig, das Wochenende startet dann zuerst noch schön, dann gibt es Wolken und am Samstagabend auch einzelne Gewitter. Der Sonntag ist dann wechselhaft mit Aufhellungen und Regen.

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